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1: Top 20 mit dem Top-Thema. Der satirische Blick auf die bösen Desinformationen von rechts. Die guten linken Politiker sprechen immer von ihrer Demokratie, also von deren Demokratie und was sie darunter verstehen. Hier ein Beispiel. Der deutsche Staat hat in den letzten Jahren die bemerkenswerte Strategie entwickelt, Eingriffe in die Meinungsfreiheit nicht selbst offen zu vollziehen, sondern an staatlich finanzierte, sogenannte zivilgesellschaftliche Organisationen auszulagern, an Vereine, NGOs. Was als Kampf gegen Hass und Hetze etikettiert wird, ist in Wahrheit eine systematische Umgehung verfassungsrechtlicher Schranken in deren Demokratie. Bereits mit dem Netzdurchsetzungsgesetz aus dem Jahr 2017 wurde ein gefährlicher Präzedenzfall geschaffen. Soziale Netzwerke, also Facebook, Twitter und Co., werden seitdem unter Androhung höchster Strafen gezwungen, in kürzester Zeit darüber zu entscheiden, welche Aussagen rechtmäßig und welche nicht rechtmäßig sind. Und das in einer Prüfung ohne Richter, ohne ordentliche Verfahren. Damit wurde quasi eine private Exekutive geschaffen, also eine Gerichtsbarkeit von privaten Leuten. Damit übernehmen private Akteure hoheitliche Aufgaben, obwohl sie selbst keine staatlichen Organe sind. Das geschieht seit 2017. Der Staat überträgt seitdem Entscheidungen über die Grenzen des Sagbaren an Unternehmen und hat damit eine Form zwangsprivater Zensur geschaffen, bei der im Zweifel auf jeden Fall gelöscht wird, damit keine Strafen zu zahlen sind. Und dabei geht es nicht darum, dass die Aussagen rechtswidrig sind, sondern vielleicht nur unerwünscht sind. Und all das passierte unter Merkel, der ehemals aufstrebenden Jungkommunistin, Sozialistin aus dem Unrechtsregime der DDR. In den nächsten 8 Jahren wurde dieses Konstrukt bedenklich weiterentwickelt. Heute werden nicht nur die sozialen Medien, Facebook, Twitter und Co. in eine Rolle gedrängt, die der Staat selbst nicht ausüben darf, sondern inzwischen übernehmen sogar staatlich finanzierte Organisationen diese Aufgabe, die zweifelsohne nach Zensur aussehen. Zum Beispiel Organisationen, NGOs, Vereine wie Hessen gegen Hetze oder Hate Aid erfassen, melden, dokumentieren und bewerten Äußerungen von Bürgern. Der Staat behauptet dabei, nicht selbst zu handeln. Doch das ist eine Fiktion. Wer aus Steuermitteln finanziert wird, wer in staatlichen Programmen eingebettet ist, wer von Fördertöpfen aus den Ministerien lebt, ist nicht unabhängig. Denn diese Organisationen, diese Vereine und NGOs agieren im politisch definierten Rahmen. Das heißt, der Staat hat einen Umweg gefunden. Er tut nicht selbst, was er nicht darf, sondern schafft dafür geeignete Strukturen, die die Drecksarbeit erledigen. Der Bürger wird quasi zum Zensor seiner Mitbürger. Artikel 5 des Grundgesetzes schützt ausdrücklich alle Äußerungen unterhalb der Strafbarkeitsgrenze. Also alles, was nicht strafbar ist, darf gesagt werden. Die neuen Meldestellen jedoch erfassen gezielt diese legalen Meinungen, Aussagen, die nicht verboten sind und werden dokumentiert, katalogisiert, problematisiert und zwar durch die Bürger selbst. In der DDR gab es noch inoffizielle Mitarbeiter, heute jedoch sind es offizielle Mitarbeiter des Staates. Sie beobachten, was der Staat nicht zensieren darf. Sie melden, was nicht verboten ist. Sie stigmatisieren, was der Staat nicht melden darf. Das ist Zensur über Umwege. Was hier als Schutz verkauft wird, ist in Wirklichkeit Angstmache vor falschen Worten. Das wirklich sehr gute, beeindruckende Grundgesetz von uns ist eigentlich ein Abwehrrecht der Bürger gegen den Staat. In Deutschland ist es allerdings diesem Staat gelungen, dieses Verhältnis umzudrehen. Der Bürger glaubt, es sei nicht sein Abwehrrecht gegen den Staat, sondern der Bürger glaubt jetzt, das Grundgesetz diene dazu, den Bürger in die Schranken zu weisen. Das heißt also, der Staat diszipliniert und der Staat zensiert nicht selbst, sondern er lässt melden und zensieren. Das ist die diabolische Umkehr der freiheitlich-demokratischen Grundordnung. Pervers, würden böse Rechte sagen.
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0: 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Ein Top-Thema aus dem Archiv. 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Der satirische Blick auf die bösen Desinformationen von rechts. Der Spitzenanwalt Steinhöfel klärt auf über Chatkontrolle. Das ist das Ende eines freien Staates.
1: Es ist schon kategorisch verfassungswidrig, dass man sämtliche Kommunikation durchleuchtet. Ja, das macht ja nur eine künstliche Intelligenz, das macht ja kein Mensch. Die wird gefüttert. Wo landen die Ergebnisse? Wenn das erstmal offen ist, das kann ja nicht nur ein unterstellt rechtstreuer Staat, der sich an Regeln hält. Ich habe heute gerade einen Tweet geschickt, weil ich seit Januar auf eine Entscheidung gegen die Bundesrepublik Deutschland warte, weil meine Grundrechte verletzt wurden durch das Bundesamt für Justiz.
0: Rechtsanwalt Steinhöfel spricht dir die Prozesse von Julian Reichelt von NIOS an gegen die Bundesrepublik Deutschland.
1: Der Staat, unser Staat, wir haben auch gemeinsam in sehr vielen Fällen bis zum Verfassungsgericht, du erinnerst dich natürlich, 2024 16 Prozesse gegen die Bundesregierung geführt und alle Prozesse gewonnen. Das haben wir nicht getan, weil wir die Gerichte manipulieren, sondern weil unser Staat serienmäßig Rechte verletzt. Und wir sind ja nicht die Einzigen, deren Rechte verletzt wurden. Der Staat, dem kann man nicht trauen, den Staat müssen Gerichte überwachen. Wenn eine künstliche Intelligenz Zugriff hat oder irgendjemand anders, dann ist die Tür auf. Und dann können da auch Kriminelle rein und dann können da auch feindliche Staaten rein. Dann kann da die Hamas rein, dann kann da Russland, China, Nordkorea, China rein. Dann ist die Büchse der Pandora auf. Das darf man nicht. Das ist verfassungswidrig.
0: Aber auch wenn es verfassungswidrig ist, das interessiert den Staat und seine Politiker gar nicht. Sie wollen alles ausspionieren. Sie wollen die totale Kontrolle und die totale Macht über ihre Steuerzahler haben. Vielen Menschen machen die aktuellen Meldungen Angst. Angst vor einem dritten Weltkrieg.
2: Es ist mit, sag nicht ich, sagen Experten, gezielten russischen Schlägen gegen die westlichen Logistikzentren und NATO-Versorgungslinien zu rechnen. Zumindest erstmal nahe der ukrainischen Grenze. Wenn sich das ausweitet, dann sind die wichtigsten NATO-Versorgungslinien einmal quer durch Deutschland gezogen. Das ist dieser Operationsplan Deutschland. Das ist de facto die zentrale Versorgungslinie. Also langfristig müssen wir da mit solchen Szenarien jetzt rechnen. Wird schwierig.
0: Horst Löning, Finanzexperte.
3: Deutschland ist ein reiches Land. Das ist die größte Lüge. Bei uns haben wir es zugelassen, dass der Staat uns ausraubt. In Frankreich, in Italien haben sie gesagt, nee, unser Wohlstand, den behalten wir.
4: Wann hat Deutschland eigentlich angefangen, Leistung zu bestrafen, statt sie zu belohnen?
3: Immer steuern sie drauf und es bleibt eine Diebesbande. Die Reichen sind alle weg, also muss man den Mittelstand führen. Es liegt einfach daran, dass der Staat einfach zu mächtig geworden ist.
4: Kann man sich in Deutschland noch etwas aufbauen?
3: Ja, man kann. Es ist aber deutlich schwieriger geworden. Ein Freund von mir hat Alträder zu E-Bikes umgebaut und ist dann ausgewandert nach Namibia und macht das jetzt dort. Und hier riesige Fahrradfirmen, die sich aufgebaut haben. Die kleineren anderen, die fangen jetzt so langsam an, lassen Federn und es geht dahin und sie machen Pleite. Es liegt einfach daran, dass der Staat einfach zu mächtig geworden ist.
0: Soweit Horst Löning, Finanzexperte. Dieses Top-Thema sollte man nicht vergessen.
5: Noch nie zuvor sind so viele Qualifizierte und Reiche aus Deutschland ausgewandert. Jedes Jahr zwischen 250 und 350.000 Auswanderer. Markus Krall.
6: Wir haben 84 Millionen Menschen, aber 17 Millionen halten ihn am Laufen. Und das sind diejenigen, die in der Privatwirtschaft, vom Taxifahrer bis zum Unternehmer, hier Werte schaffen. Es gibt zwar dann auch noch einen Haufen Staatsangestellte. Die zähle ich jetzt nicht zu den 17 Millionen, nicht weil sie faul wären. Bevor die überhaupt mal ans Arbeiten kommen, muss jemand anders in der Privatwirtschaft das Geld verdient haben, um die Steuern zu bezahlen, damit das andere möglich ist. Das ist wie so ein großes T. Die Säule vom T, das sind die 17 Millionen und obendrauf liegt der ganze Rest. Der ganze Rest wird immer dicker und die Säule wird immer dünner. Und dann kann man absehen, dass das irgendwann mal schief gehen wird.
0: Und nun noch unsere Programme in dieser Stunde. 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
0: Topic, Fireboy, DML und Nico Santos. Top 20 Einstieg September 25.

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0: Baby Rexha, eingestiegen in die Top 20 im September 26 mit dem Faithless-Klassiker aus 95.

auf der Seite des Deutschen Bundestages Wissenschaftlicher Dienst. Dort steht 1933 das Ende der Parteien, war Teil der nationalsozialistischen Gleichschaltung. Am 22. Juni 1933 das endgültige Verbot der SPD als staats- und volksfeindliche Partei von Hitlers Nationalsozialisten. Kein Vergleich, eine Feststellung. Mit genau den gleichen Begründungen haben die heutigen Sozialisten die AfD als gesichert rechtsextrem eingestuft. Auf dem Weg zum Parteiverbot.

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1: Oh, die ist auch wieder drin in den Top 10 im September 26. Sarah Lawson. Jetzt stammt aus 2015. Happy Music wird gesucht.

Liebe ist zurück in den Charts. Stammt aus dem Jahr 2005, TikTok-Wunderhit. Nummer 2 in Deutschland im September 26. Der absolute TikTok-Sommerhit.

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2: Das hier ist der absolute Sommerhit 26. Summer Jam und Billa Joe.

0: anderen Worten, für weibliche Lehrpersonen gibt es ein eigenes Wort, für männliche nicht. Das ist eine Benachteiligung für uns Männer, mit der ich sehr gut leben kann. Ja. Und bitte, nicht, dass wir es falsch verstehen, ich bin absolut für Gleichberechtigung und Gleichbehandlung von Männern und Frauen und allen Menschen, die sich da nicht einordnen können. Aber Sprache ist ein Kulturgut. Und das ist heute offensichtlich überhaupt kein Argument mehr. Heute muss alles angepasst sein, auch die Sprache, gnadenlos. Die Organisation PETA hat dieses Jahr, ja, die, das ist auch, die Organisation PETA hat dieses Jahr mal wieder gefordert, die Sprache von tierfeindlichen Redewendungen zu reinigen. Man soll, bitte, das ist jetzt ernst, was ich hier sage. Man soll nicht mehr sagen, mit dem habe ich noch ein Hühnchen zu rupfen, wegen Hühnerdiskriminierung. Man soll lieber vegane Begriffe benutzen, wie mit dem habe ich noch ein Weinblatt zu rollen. Das ist kein Scherz. Das ist ein ernst gemeinter Vorschlag. Und man soll auch nicht mehr die Katze aus dem Sack lassen, wobei ich mich frage, ist es nicht viel mehr Tierquälerei, die Katze im Sack drin zu lassen? Ja. In welcher Anstalt muss man sein, um auf sowas zu kommen? Vor allen Dingen, wie lange muss man nicht mehr draußen gewesen sein? Ich meine, wie?
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2: Auch die ist wieder drin in den Top 10 im September. 26. Justin Bieber stammt aus dem Jahre 2012. Auch die Jugend sehnt sich nach Happy Music. Mit guter Laune.

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0: Es ist 6 Uhr. 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Top 20 mit den Top-Themen. Der satirische Blick auf die bösen Desinformationen von rechts. Milliarden und Milliarden fließen von der EU und vor allem von Deutschland in die Ukraine. Viele fragen sich, was passiert mit dem Geld? Maria Sacharowa, Sprecherin des russischen Außenministeriums, weiß wohl Bescheid. Russische Pressekonferenz vom August 26.
1: Maria Sacharowa rät deutschen Journalisten, wenn ihr wirklich wissen wollt, wo die Milliarden der westlichen Steuerzahler für die Ukrainer geblieben sind, dann schaut in die Luxusorte.
0: Sie sagt weiter, die Berliner Zeitung stellt die Frage, in welchem Korruptionssumpf Kiews sind die Milliarden Dollar und Euro der westlichen Steuerzahler nur versunken. Sie sagt, oh, dabei kann ich der Berliner Zeitung direkt behilflich sein. Sprechen Sie mit den örtlichen Juwelieren, mit Immobilienmaklern und Ferienorten Westeuropas. Die werden Ihnen einiges über Investitionsströme aus der Ukraine erzählen können. Das heutige politische Establishment in Kiew ist zum größten Investor in der Luxusindustrie im gesamten Westen geworden. Zu den Journalisten sagt sie, schauen Sie hin vor Ihrer eigenen Haustür in Frankreich, in Großbritannien, Italien, Spanien und auch in Deutschland selbst. Dort überall ist das Geld angelegt. Naja, so genau wollen es die der Wahrheit verpflichteten deutschen Journalisten ja gar nicht wissen. Habe Kerkeling ist wieder da mit der größten Quatschshow seines Lebens. So blöd war es noch nie.
2: Eine politische Partei, bei der alles möglich ist und die das zu ihrem Wahlslogan macht, bei denen ist unter Umständen auch Buchenwald möglich.
0: Ja, welche Partei meint wohl der Gute, die Intelligenzbestie? Welche Partei fühlt sich da angesprochen?
3: In diesem Jahr ist alles möglich.
0: Das Anna Lehnsche von den Grünen steht am Rednerpult. Große Buchstaben. Alles ist möglich.
3: In diesem Jahr ist alles möglich.
4: Lasst uns dieses Europa gemeinsam verenden, liebe Freundinnen und Freunde.
0: Diese Rede hielt sie am 17. April 21 statt gute Anna Lehnsche von den Grünen.
3: In diesem Jahr ist alles möglich.
0: Wird von dem hochintelligenten Habe Kerkeling beleidigt mit Buchenwald. Ist das alles satirisch, komödiantisch, super, wenn Halbwissen auf Arroganz stößt. Unterstützung aus dem Ausland. Die türkische Vaterlandspartei mit Sitz in Ankara ruft die in Deutschland lebenden Türken auf, die AfD und das BSW bei Wahlen zu unterstützen. 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

0: Frieden gibt's auf jedem Friedhof. 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
1: Und damit, Genossen, auf zum letzten Gefecht an die russische Front. Links woke gut. Und nicht vergessen, nur die bösen, bösen Rechten von der AfD wollen Frieden ohne Friedhof. Jetzt direkt aus den Charts.

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1: Ich sag's Ihnen, bei diesen ganzen Politgestalten, da kriegt das Wort Gruselkabinett eine völlig neue Bedeutung. Schauen Sie, in Österreich, da wird ein Kanzler der Korruption verdächtigt und muss zurücktreten. In Deutschland wird ein Minister der Korruption verdächtigt und wird Kanzler. So schaut's aus. Neulich war ein Foto von einer Magnetschwebebahn in China in der Zeitung, die täglich in Lichtgeschwindigkeit Tausende von Chinesen zu ihrem Arbeitsplatz bringt. Und dann blätterst du um und auf der anderen Seite ist ein Foto von Robert Habeck, der feuchte Traum aller Waldorfpädagoginnen, der mit den üblichen Inselbegabten völlig fasziniert um ein Lastenfahrrad steht, als ob das die innovativste Erfindung des 21. Jahrhunderts ist. Und da stellt man sich schon die Frage, wer da langfristig das Rennen machen wird. Wissen Sie überhaupt, wie unsere Innenministerin heißt? Nancy Faeser. Noch nie gehört, gell? Ja, das ist ja auch kein Name für eine deutsche Innenministerin. Weil so eine Frau heißt gefälligst Hildegard Hamm-Brücher oder wenigstens Sabine Leuthäuser-Schnarrenberger. Aber doch nicht Nancy Faeser. So heißt die ostdeutsche Kassiererin beim Lidl, die mit den langen Glitzerfingernägeln und der pinkfarbenen Strähne über der Stirn, die immer ein bisschen nach ihre vier Hunde riecht. Bei diesen ganzen Politgestalten, da kriegt das Wort Gruselkabinett eine völlig neue Bedeutung.
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0: Es ist 7 Uhr. 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Top 20 mit den Top-Themen, der satirische Blick auf die bösen Desinformationen von rechts. Die Bezeichnung rechts steht für antisozialistisch, bürgerlich, konservativ, rechtachtend. Fest steht auch, dass die Linken bisher das größte Leid über die Menschen gebracht haben. Der linke Sozialismus, Kommunismus, Bolschewismus, Marxismus oder wie man ihn auch immer nennen mag und er sich in Nuancen unterscheidet. Aber noch immer hat er jeden Staat in die Pleite gewirtschaftet und Leid über die Menschen gebracht. Ob nun die Menschen an der Mauer erschossen wurden oder in Konzentrationslagern zusammengetrieben wurden. Diejenigen, die sich selbst als gute Linke bezeichnen, sind immer ausgeartet. Und dafür sieht Dr. Curio von der AfD immer mehr Tendenzen in unserer aktuellen Zeit aus dem Reichstag.
1: Es ist mehr als der totale Überwachungsstaat. Ziel ist der Staat der gesetzlich abgesicherten Lüge. Der Staat als Betrüger und geheimer Manipulator. Nach Gestapo und Stasi plant jetzt diese Regierung, die Grundrechtsverletzungen zu systematisieren, manipulieren, sabotieren, täuschen. Mit diesen Zersetzungsmaßnahmen wird der Verfassungsschutz zur Stasi 2.0 umgebaut. Betroffene Bürger sollen von den staatlichen Betrügereien nichts erfahren. Das macht Sinn. Wer nicht weiß, dass er überwacht und manipuliert wird, kann sich auch nicht gerichtlich wehren. Mit der Begleitmusik gezielter Panikmache wird der Übergriff auf Privateigentum und Intimsphäre des Bürgers vorbereitet. Artikel 13 Grundgesetz sagt klipp und klar, die Wohnung ist unverletzlich. Dieses Grundrecht schützt die Privatsphäre des Bürgers vor staatlichen Übergriffen und Überwachungsmaßnahmen. Aber das heimliche Betreten der Wohnung soll jetzt legitimes Handwerkszeug werden. Und der Putsch gegen den Rechtsstaat nimmt erst so richtig Fahrt auf.
0: Ja, leider sind eine Menge Gesetze in der Mache oder schon verabschiedet, die die Rechte der Bürger massiv einschränken, um Gutes, Linkes zu tun. Trump lässt mögliche Corona-Verbrechen aufklären aus der Amtszeit vom linken Joe, von den Demokraten. Theresa Long, eine Army-Flugmedizinerin, sagte unter Eid aus, sie habe davon Kenntnis, dass mehr als 29 Soldaten nach der Covid-19-Impfung verstorben seien. Zudem müsse sie 55.000 Impfstoffnebenwirkungen untersuchen. Verdacht gegen Steinmeier, den linken Bundespräsidenten.
2: Frank-Walter Steinmeier ist laut Polizeiangaben in Millionengeschäfte mit bereits untersuchten Banken verwickelt. Die Verteidigung des Präsidenten bestreitet jegliche Unregelmäßigkeiten und weist darauf hin, dass die Dokumente unterschiedlich ausgelegt werden könnten.
0: Unterschiedlich ausgelegt werden. Mehr Informationen dazu im laufenden Programm. 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

0: Dr. Mentiras am Radio, der AfD-Politiker Martin Sichert.
1: Ratet mal, was mit Dorothee Bär geschehen ist, kurz nachdem sie das im Internet gepostet hatte. Alles für Deutschland. Sie wurde zur Staatsministerin der Bundesregierung für Digitales ernannt. Richtig gehört. 6 Wochen nachdem Dorothee Bär denselben Satz veröffentlicht hat, für den Björn Höcke nun mit 100 Tagessätzen bestraft werden soll, wurde sie zur Staatsministerin für Digitales befördert. Bei Dorothee Bär galt die Äußerung "Alles für Deutschland" offenbar als so große Kompetenz, dass sie dafür befördert wurde. Björn Höcke hingegen, der im Gegensatz zu Bär den Satz nicht alleinstehend, sondern im Rahmen eines Dreiklangs-Zitats "Alles für unsere Heimat, alles für Sachsen-Anhalt, alles für Deutschland" verwendet hat, wird für diese Äußerung zu einer Geldstrafe von 13.000 Euro verurteilt. In einem funktionierenden Rechtsstaat gilt das Gleichheitsprinzip. Alle Bürger sind gleich und wenn zwei Politiker das Gleiche tun, müssen sie auch gleich behandelt werden. Es kann in einem funktionierenden Rechtsstaat nicht angehen, dass der eine Politiker für dieselbe Aussage vorbestraft ist, während der andere dafür befördert wird. Wenn der Oppositionelle für die gleiche Aussage bestraft wird, für die der Regierungsfreund befördert wird, dann wird Gleiches ungleich behandelt. Über die Frage von Bestrafung und Freispruch entscheidet dann nicht mehr das objektiv messbare Verhalten, sondern die Frage, wie regierungskritisch jemand ist. Das nennt man dann Gesinnungsjustiz, weil die Urteile maßgeblich von der Gesinnung des Angeklagten abhängen und nicht von seinem Verhalten. Die AfD ist eine Rechtsstaatspartei. Wir wollen unabhängige Gerichte. Wir wollen, dass jeder vor Gericht gleich ist und es keine Gesinnungsjustiz gibt.
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0: Oh, die ist auch wieder drin in den Top 10 im September 26. Sarah Lawson. Hit stammt aus 2015. Happy Music wird gesucht.

0: So, das war ein absoluter Hit aus den Top 20 und jetzt kommt noch das hier. 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
0: 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Lady Gaga und Bruno Mars. Einstieg in die Top 20 im Dezember 24.

0: Top 20 mit den Top-Themen, der satirische Blick auf die bösen Desinformationen von rechts. Ein Kommentar von RTL West, von Jörg Zajonk. Er macht sich Sorgen um die Pressefreiheit, um die Freiheit, um die Demokratie in Deutschland und der EU. Die sozialen Plattformen werden von der EU in die Zange genommen, mit enormen Strafen belastet, wenn sie nicht genügend zensieren und löschen. Kritische Stimmen zu den Altparteien, zur aktuellen Politik. Zudem ist politische Werbung in den sozialen Netzen verboten. Also Achtung, es kommt jetzt ein Beitrag über ein politisches Thema. Verboten. Und die Behörden können journalistische Büros einfach durchwühlen, durchsuchen, einbrechen, ohne richterlichen Beschluss und. Das Ganze klingt wie aus autoritären Diktaturen.
1: Demokratie lebt vom Austausch freier und gleicher Bürger, offen und streitbar. Dazu zählen besonders politische Inhalte, aber auch Werbung dafür. Doch das soll sich ändern. TTIPA heißt der neue Plan der EU, den Deutschland jetzt umsetzt und dabei über das Ziel hinweg.

wenn das keine Happy Music ist. Fun Radio Top 20 ist hier. Wie gesagt, das haben wir gespielt für die Monika aus Zürich. Schöne Grüße in die Schweiz von Top 20 Radio. Hörergrüße. Tanja Meyers hat ebenfalls eine E-Mail geschrieben. Für die spielen wir auch etwas, was wir nicht so oft spielen. Genesis. Die große Gruppe Genesis mit Phil Collins. Titel heißt In Too Deep aus den 80ern. Und Tanja hört uns in Amsterdam. Sehr geiler Sound. Dreht eure Radios auf.

absolute Könner, die Gruppe Genesis und Phil Collins aus den 80ern, also ein relativ neueres Werk von ihnen. Damals, in den 80ern, wurden sie etwas kommerzieller mit Phil Collins als Frontstimme. Top 20 Radio ist hier eure absolute Nummer 1, das Fun-Radio, mit den schönsten Grüßen und Hörerwünschen, die man sich vorstellen kann. Serdal grüßt seine Freundin Conny aus Berlin mit den Tavares.

Machen wir doch nicht. Wir don't taken away the music. Gar keine Frage. Wir lassen euch eure Musik. Das war ein Wunsch von Serdal für seine Freundin Conny aus Berlin. Und Conny hat ihm gesagt, Serdal, das ist das geilste Radio ever. Top 20 Radio. Die spielen Musik, die man sonst wirklich nirgends hört. Recht hat sie. Und dazu ab und zu auch die ganz aktuellen Sachen. Rüdiger hat ebenfalls geschrieben, er ist, wie er schreibt, der größte Fan von Gabi Decker. Er kommt aus Berlin und er fragt, wann ist Gabi Decker denn mit der nächsten Sendung dran? Oh, wir machen ja immer so alle paar Wochen eine neue, ne? Steht jetzt bald wieder an. Ich glaube, Gabi geht am 13. in Urlaub, also vorher werden wir es dann wahrscheinlich noch machen. Rüdiger steht nicht nur auf Gabi Decker, sondern er steht auch auf Marianne Rosenberg. Einer ihrer absoluten größten Hits heißt Marlene. Und den schieben wir jetzt dem Rüdiger rüber nach Berlin. Absoluter Hit aus den 70ern. Ich sag euch, die kleine Marianne gibt uns jetzt alles.

Tja, also, ob Marleen dann gegangen ist? Ich weiß es nicht. Auf jeden Fall ein Riesenknaller in den 70er Jahren für Marianne Rosenberg. Sie war damals noch ganz, ganz jung, als sie das so live geschmettert hat. Sie war so jung, dass die Mama immer mit ins Fernseh- oder ins Radiostudio gegangen ist und auf die kleine Marianne aufgepasst hat. Das waren noch Zeiten. Nächster Titel für Robert Kleinstäuber aus Andernach. Er grüßt damit seine Kumpels, die jetzt ebenfalls zuhören. Ja, das wollen wir doch hoffen. Das war eine Stunde Music Mix. Die Hörergrüße und die Hörerwünsche von Top 20 Radio. Am Mikrofon war der Bernie. Am Mikrofon ist der Bernie. Heute mit den Hörergrüßen. Den ersten Titel spielen wir für die Familie Stutz aus Karlsruhe, Gabriele und Bernd. Die machen die Stadt mal wieder unsicher. Sie sind ja dort bekannt. Hier ist Musik von der Gruppe Chick aus den 70ern. Good Times. Good Times.

es wirklich, die Gruppe Chick, Motown Music aus den Vereinigten Staaten, das war Good Times und jetzt noch das hier. Gefahrenmeldung, Achtung Karlsruhe, die Familie Stutz ist unterwegs, bitte fahren Sie äußerst vorsichtig und überholen Sie nicht. Wunschtitel für Roland Fischer aus Berlin. Er erholt sich gerade in Sizilien vom Immobilienstress in der Mutterstadt.

Das war ein Knaller, Rise und Gabriel bei Top 20 Radio und bei Top 20 Club. Wir wünschen und wir grüßen die Hörer. Der nächste Titel, gespielt für die Heilerin Frau Bleiler aus dem Allgäu, die übrigens im Moment Hörer von Top 20 Radio heilt. Damit das Ganze noch besser funktioniert, hier sind die Loper. Einer ihrer größten Titel aus den 80er Jahren heißt Time After Time. Komm, Baby, sag's uns. Ja.

Der war auch dabei bei der ersten Fernsehsendung von Ladies First. PM Samson und We Love to Love. Nächster Wunsch von Ahmed Wendt aus Stuttgart. Er grüßt alle Geschäftspartner in Zürich und den Vereinigten Staaten mit einem Titel aus den Charts 2024. Hier ist Calvin Harris.

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gestürmt. Buddy Moving und Calvin Harris. Jetzt haben wir eine E-Mail bekommen von der Alvin aus Hamburg und sie sagt, Mensch, gut, dass es euch gibt, denn es gibt außer euch keinen Sender, der ganz aktuelle Chartsmusik bringt und sogar Sachen aus den 60ern.

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Musik aus Nashville, Tennessee. Das waren die Carpenters. Jambalaya on the Bayou. Einer ihrer ganz, ganz großen Hits. Jetzt haben wir einen Wunsch von Steven. Er ist Star-Coiffeur aus Karlsruhe und er hat gesagt, kann mal einer bitte die Wars wegnehmen?

Er sagt, es muss Schluss sein, mit den Kriegen ist verzeiht. Und Culture Club, die waren ihrer Zeit damals schon weit voraus mit dem War-Song. Und Boy George erst recht, er war schwul, aber keiner hat's interessiert damals. Er hat sich toll gekleidet, alle fanden's cool. Und alle waren tolerant, ohne LGBT-Dingsbums.

0: Moin George und die Gruppe Culture Beat und sein Warsong. Top 20 Radio, Top 20 Club, eure Programme mit den Hörerwünschen. Jetzt kommt ein Song für alle, die auf kleine Jungs wie Justin Bieber oder sowas stehen. Den haben wir jetzt nicht, sondern die Brother Beyond, auch süße Boys. Das meint auf jeden Fall Ute aus München. Und sie sagt, das senden wir jetzt für den Didi, der steht hier auf sowas.
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0: Eine Stunde Hörergrüße und Hörerwünsche, Musikzusammenstellung, die Hörer und am Mikrofon war der Bernie. Achso, und hier haben wir jetzt die Jungs von Brother Beyond.

0: Einen Wunsch schaffe noch ganz schnell für den Klaus-Peter, auch aus Hamburg. Und zwar grüßt er damit seine Eltern.
1: So, herzlich willkommen zur neuen Sendung. Gute Nacht Deutschland. Am Mikrofon heute
0: Gabi Decker
1: und Bernd Schumacher. Viel Spaß.

0: Tina Charles war das, Gabi. Ja. Wir sollten während den Platten nicht mehr reden.
1: Nee, wir sollten überhaupt nicht mehr reden, ja, weißt du?
0: Wahrscheinlich auch in der Sendung nicht.
1: Es müsste Kommunikation sowieso abgeschafft werden. Mhm, nur ja. Handy, weißt du, nur so ein bisschen. Mhm. Bist du jetzt da? Ja, ich bin da. Mhm. Also die Welt ist ja verrückt geworden.
0: Findest du, ja?
1: Ja, ich finde, also Gott muss wirklich verdammt viel Humor haben im Moment mit uns.
0: Oder er ist sauer auf uns und gibt uns solche Regierungen Strafe.
1: Nee, als Strafe, also zum Aufwachen einfach. Ne? Das ist ja klar, dass wir das alles nicht ernst nehmen können. Man sollte ja sowieso alles nicht so ernst nehmen. Auch wenn man verheiratet ist. Man sollte die Männer nicht ernst nehmen.
0: Was?
1: Dann geht's viel besser. Ja, gut, du, weißt du, du bist ein alter Kumpel von mir. Ich sehe dich völlig asexuell. Ist ein Fehler? Ist ein Fehler, ich weiß.
0: Wieso ein Fehler? Ich kann damit gut leben, Gabi.
1: Und wir beide sind ja heute zusammengekommen, weil wir neulich essen waren und eine Geschichte erlebt haben. Und danach haben wir gesagt, wir machen eine Sendung Gute Nacht Deutschland.
0: Das war das Einzige, was uns dazu noch einfiel. Ne?
1: Genau. Ja. Erzähl mal die Vorgeschichte. Wir sind also zu viert essen.
0: Genau. Ne? Wir sind asiatisch essen gegangen.
1: Ja.
0: Sushi.
1: In der Nähe vom Kudamm, muss man sagen.
0: Ja, also nicht so schlechte Gegend. War schönes Wetter.
1: Schönes Wetter, wir saßen draußen.
0: Mhm. Und am Nachbartisch platzierte sich ein junges Ehepaar mit zwei Kindern.
1: Genau, zwei Mädchen, die waren so 3 oder 4 und eine 5-6-Jährige im Kleidchen.
0: Genau, und wir haben da alle gespeist und wir waren gerade fertig. Und dann nahm das Ganze seinen Lauf. Ne?
1: Ja, dann ging auf einmal, wir waren ja im Gespräch, wir vier und die Familie auch. Und da ging das kleine 3- oder 4-jährige Mädchen 1,5 Meter über den Gehweg und da war eine große Eiche, wie das hier in Berlin üblich ist. Und hob den Rock hoch und kackte in den Sand.
0: Also an den Baum, ne? Wie ein Hund.
1: Wie ein Hund.
0: Ja.
1: Und ich bin ja wirklich schlagfertig und ich habe auch immer einen Spruch auf den Lippen. Aber wir vier waren entsetzt und konnten nichts sagen.
0: Also wir waren nicht nur entsetzt, wir waren auch angeekelt, glaube ich.
1: Oder? Ja, total. Ja,
0: also wir waren wirklich, also, oder?
1: Paralysiert.
0: Also wenn das Essen nicht vorbei gewesen wäre, ich hätte nichts mehr essen können.
1: Ne? Nee. Sag mal,
0: das hat ja auch so einen kleinen Geruch.
1: Natürlich.
0: Das schwebte da in der Luft irgendwie am Kudamm.
1: Und dann ging ja der Vater, ging ja dann zum Kackhaufen hin von seiner Tochter, nahm den mit einer Serviette.
0: Vorher hat er uns noch gefragt, ob er von uns noch Servietten haben kann.
1: Ja.
0: Papierservietten.
1: Und also, dann, und
0: wir waren baff und haben welche gegeben.
1: Ja.
0: Wir waren wirklich, wir waren sprachlos.
1: Wir waren
0: wir beide.
1: Wir beide, ja. Und dann ging er mit dem Kackhaufen, das hat er wie beim Hund aufgenommen, wie er das gelernt hat, wie Hundebesitzer das machen. Dann ging er zum Klo und hat es entsorgt. Wenn wir jetzt das Rad zurückdrehen würden, mal angenommen, wir sehen die jetzt da kacken, was würdest du heute sagen?
0: Also ich glaube, heute würde ich sagen, also das geht nun gar nicht. Entziehen Sie mal bitte Ihre Kinder und verschonen Sie andere Menschen im Lokal von sowas. Ne?
1: Von sowas. Ich würde auch sagen, Sie haben als Eltern versagt.
0: Ja.
1: Also so eine Schweinerei. Ich würde ihm sagen, Sie haben versagt, man müsste Ihnen die Kinder wegnehmen und erstmal in so ein Erziehungsheim. Hm. Jetzt werden viele sagen, du, das geht nicht, Gabi. Also ich finde, so ein Kind muss auch frei sein und es, wenn es sich an dem Tag als Katze identifiziert
0: als
1: hat
0: Köter.
1: Oder als Hund,
0: Köter.
1: Du, das muss einfach in, sie muss frei bleiben.
0: Ja,
1: dann sage ich Arschlecken rasieren.
0: Was? Jetzt was Schönes. Willst du ihn noch kurz ansagen?
1: Oh, das ist Barry White. Als ich damals noch ganz oft die Knie an den Ohren hatte.
0: War eine schöne Zeit.
1: Schöne 70er, Zeit.
0: Ne? Ja.
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0: oder?
1: Ja, das ist. Das sind die 70er, ne?
2: Ja.
1: Weißt du, die 70er Jahre, das war noch eine Zeit, ne?
0: Ja, irgendwie.
1: Manchmal wünsche ich mich darin zurück.
0: Die Welt war heil, ne?
1: Ja.
0: Wir waren gut drauf, es war Fun. Es ging nach vorne, nach oben.
1: Man konnte Scherze machen. Scherze machen, ohne dass sich irgendwer beleidigt gefühlt hat, ja? Oder die Rechtschreibung korrigierte. Oder Datenschutz schrie, ja? Gut, in den 80ern kam dann Dieter Bohlen, dann war... Aber Barry White, da kennst du ja tolle Geschichten, ne? Der kam ja aus ärmlichen Verhältnissen.
0: Genau, ja. Also ich habe mal ein Interview mit ihm gemacht fürs Fernsehen und da hat er mir so ein bisschen sein Leben erzählt. Also seine Mutter war Opernsängerin, aber leider nicht sehr erfolgreich. Also er ist von Kind an mit klassischer Musik aufgewachsen, hat aber nie gelernt, Noten zu lesen oder zu schreiben und hat dann aber irgendwann die Liebe zur Musik entdeckt, nachdem er zuvor auf der Straße so richtig mit Drogen dealen und Schlägereien und so. Und dann ist er zur Musik gekommen, konnte nicht Noten lesen und so und hat alles am Piano nur so komponiert und auch die ganzen Arrangements für die Orchester ohne Noten einfach nur so, jetzt muss ein Bläser kommen, jetzt die Streicher. Geil. Dann Naturtalent, auch von der Stimme. Ne?
1: Ja, wann ist denn der geplatzt?
0: Vor ein paar Jahren, ne? Also ist noch nicht so sehr lange
1: her. Nee, 10, aber 10, 12 ist auch schon.
0: Ja, also das war der schwere Bums, den wir auch hier in Berlin gehört haben, wo dann Karl Lauterbach schon gesagt hat, das war die Klimaerwärmung.
1: Der ist eine Klimakatastrophe.
0: Ist an der Hitze geplatzt, ja.
1: Ja. Es sind ja viele Menschen von uns. Du hast mir neulich, hast du nicht einen alten Kumpel getroffen und der mehrere Fälle von tödlichem Versterben hat? Wie war denn das nochmal?
0: Darf man darüber lachen, ja, ne?
1: Noch. Jetzt tot ist tot, sage ich. Ne? Also da ist ja...
0: Also ich war nach der Corona-Krise nach langer Zeit mal wieder in den Clubs. Und du weißt ja, ich bin ja so einer. Ne?
1: Das ist ein Tänzer hier, der vor mir sitzt. Das ist der sitzt zwar jetzt, aber eigentlich ist es ein Solo-Tänzer. Früher in seiner Jugend, das war so 1930, da war er ein Tänzer in der Fischbratküche, haben wir immer gesagt. Gut, du warst in den Clubs.
0: Also, und man hat ja dann nach Jahren mal wieder Leute gesehen, die man eben lange nicht gesehen hat. Und da kam so ein bisschen älterer auch, den ich aber ganz gut kannte, der war mal Abgeordneter für die SPD in Berlin.
1: Ach, wie schön. Toll.
0: Und ich sagte, ey, wie ist dir ergangen, ne? So Pandemie. Und sagte, du, ich habe Schicksalsschläge, das kannst du dir nicht vorstellen. Bei mir ist die ganze Familie gestorben. Ich sage, wie? Ja, sagt, das ging los mit meiner Mutter, die ist zuerst verstorben. Mit Corona, nach der Impfung. Und dann noch mein Bruder. Mit Corona, nach der Impfung. Ne? Aber er sagte, ich bin froh, dass die alle geschützt und geimpft waren. Ja, ja, jetzt stell dir mal vor.
1: Die wären ungeimpft gestorben. Wie schrecklich wäre denn das?
0: Oder? Na, kennst du mich also, dann hast du es mal alle. Hörst du dir zu? Du bist zwar Politiker, aber hörst du dir zu?
1: Ja, ist unglaublich. Und hat er reflektiert?
0: Den habe ich jetzt am letzten Wochenende wieder gesehen, beim Straßenfest.
1: Weitere Todesfälle? Das ist überhaupt nicht zum Lachen, liebe Zuhörer.
0: Nee, aber gar nicht. Also er lebt weiter und er sagt, ich bin aus der SPD ausgetreten. Und er sagt, ich habe mir das wirklich mal überlebt, nachdem du mich da wachgerüllt hast. Und er sagt, der ganze Laden ist ja so unterwandert mittlerweile. Ich kann das nicht mehr vertreten, was hier passiert.
1: Ja, man sagt ja auch, egal ob du schwarz, weiß, Asiat, Christ, Jude, Muslim, schwul oder straight bist, weißt du, wir werden alle von denselben Leuten verarscht. Weltweit.
0: Ja, das stimmt.

0: Gabi, ich weiß, du magst die 70er und die 80er. Darf ich was ganz Aktuelles spielen? Was aus den Top 20?
1: Kommt drauf an, ob es mir auf den Sack geht oder nicht.
0: Also ich finde es geil. Also ich mag ihn normalerweise.
1: Ist ja kein
0: Maßstab. Ich mag ihn normalerweise nicht so. Also ich bin jetzt nicht der absolute Fan. Andreas Gabalier.
1: Ja.
0: Ja, Volksmusiksänger. Und der ist jetzt im Moment in den Charts in Germany mit Superstar. Sehr geil, hör mal rein.

0: Geiler Auftritt beim Schlagerboom Open Air 23, mhm. Andreas Gabalier.
1: Schön?
2: Ja, also der Bernd kriegt sich hier gar nicht mehr ein, hat da irgendwas gesehen. Also den
0: mit Wunderkerzen?
2: Mit Wunderkerzen.
0: 70.000 Leute, geil!
2: Ja, 70.000 Leute haben Wunderkerzen angemacht und das ist was für ein Bernd.
0: Ja,
2: das
0: Optik.
2: Das bleibt bei ihm in der Netz. Kleben,
0: ja.
2: Aber wenn man sagt, bring den Müll raus oder mach einen Zettel, nix.
0: Männer sind optisch fixiert, aber natürlich auf die schönen Sachen, auf Titten, auf Wunderkerzen und so.
2: Ja. Verstehst du? Hast du Itten gesagt?
0: Itten.
2: Ah, Itten. Ja, dann bin ich auch noch, ich habe ja vorhin noch Kacken gesagt. Das ist die Lulle-Kacke-Pisse-Sendung, weißt du?
0: Also, es haben schon ein paar Hörer angerufen und haben gesagt, wie haltet ihr das aus, die Bundesregierung?
2: Ja, wie halte ich das erstmal aus, die Sendung? Nee, aber mach weiter. Ja, wie halten wir die Bundesregierung
0: aus? Also, die Bundesregierung ist ja sehr besorgt um uns, besonders um die Radioleute, weil wir spielen ja heiße Musik bei dieser heißen Witterung, wie das wir das ja aushalten. Gar. Und deswegen habe ich jetzt gesagt, ich erkläre es den Hörern, wir sind natürlich heute in einer Kirche zum Abkühlen. Die Sendung kommt aus der Kirche heute, ja.
2: Genau, die Kirchen habe ich besonders auf dem Kieker. Ich bin ja gottgläubig, das gebe ich zu, aber als die Kirchen zugemacht haben, um den Leuten während Corona Trost zu spenden,
0: abartig.
2: Da hätte ich wirklich reintreten können.
0: Aber zum Abkühlen, da sind sie wieder auf.
2: Ja, das hätte Jesus nicht gemacht, der hätte jeden Leprakranken zu sich geholt, aber die Kirchen machen dicht, das muss man sich mal überlegen. Und die wollen uns ja jetzt schützen vor der Hitze, ne? Also sie haben uns bei, jetzt kündigen sie Hitzeschutzmaßnahmen bei 25 Grad an. Und dabei haben sie die letzten 2,5 Jahre vorher die Menschen noch bei 30 Grad Celsius hinter die Maske gezwungen. Ich meine, das mussten die mal überlegen.
0: Das musst du hier reintun, ne? Ja. Und nichts passiert. Alle sagen, ist vorbei.
2: Ja, ist vorbei und Klima und so. Ich werde ja auch oft vollgelabert. Ich habe neulich bei 32 Grad Hitze Flohmarkt gemacht, also verkauft meinen Krempel, ja. Und da sind einige schon in diesen Indoktrinierungswahn.
0: Ja.
2: Ach, das heißt, es ist ja wirklich verändert. Ja. Und die kriegen ja gleich auf die Mütze von mir.
0: Ja.
2: Weil wir hatten ja schon viel strengere Sommer, heißere Sommer. Ist auch egal. Gott schütze uns vor Sturm und Wind und solche, die verblödet sind.

0: Absoluter Superhit von Rod Stewart aus den 80ern, Baby Jane bei Top 20. Hier ist die Sendung
1: Gute Nacht Deutschland mit
0: Gabi Decker
1: und Bernd Schumacher.
0: Ich komme zwar ein bisschen spät, aber ich möchte noch gerade Verkehr machen, okay?
1: Ja, aber nicht mit mir hier jetzt.
2: Frau Decker.
1: Ich möchte im Bett nicht mehr gestört werden.
0: Okay. Kurz nach halb Top 20 Radio Traffic Service. 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Du irritierst mich.
1: Doch. Hauptsache ich irrigiere mich. Weißt du, das ist...
0: Ich sag dazu nichts mehr. Ich glaube, Frau Decker hat noch was zum Klima.
1: Ja.
0: Ja,
1: ne? Also guck mal, alle, die jetzt wegen der Hitze jammern, ne?
0: Ja.
1: Bei solchen Temperaturen haben wir beide... haben wir früher Bundesjugendspiele gemacht.
0: Aber locker.
1: Locker. Ne? Ja. Und da ist keiner umgefallen.
0: Nö.
1: Und der Krankenwagen musste dauernd kommen. Ist ja so heute.
0: Ja, klar.
1: Ich habe eine Freundin, die hat einen 14-jährigen Sohn. Und da kommt regelmäßig das Rote Kreuz. Und,
0: echt?
1: Ja, und sammelt ein. Weil wenn die draußen sich sportlich betätigen. Ne?
0: Ja, echt?
1: Ja.
0: Also ich weiß noch, als ich Kind war, da sind wir jeden Mittag nach der Schule mit dem Fahrrad ins Freibad gefahren. Und zwar ab Mai.
1: Mhm.
0: Quasi jeden Tag schönes Wetter und zwar richtig heiß.
1: Mhm.
0: Und zwar so heiß, dass wir wochenlang nachts nicht schlafen konnten, trotz geöffneter Fenster. Es war so heiß, wochenlang.
1: Ja.
0: Und hier ist das Chaos nicht mehr zu ertragen, wenn hier mal 3 Tage 30 Grad sind.
1: Ja, ich verstehe nicht, dass alle mitmachen. Ich begreife das einfach nicht, dass alle Länder... plötzlich das sagen. Ja? Warum sagen die das? Es stimmt. Erstens stimmt es nicht. Ich habe ja selber einen Körperfühler.
0: Ja, aber das ist ja wie bei der Augsburger Puppenkiste. Wenn da die richtigen Spieler zugange sind, dann machen alle mit. Und das ist hier so.
1: Ich glaube, das ist wie mit diesem China-Virus, dieser Klimawandel. Und vielleicht sollte man mal auf die Hitzetoten-Intensivstation gehen.
0: Genau, ja. Gabi.
1: Gabi, das sagt man nicht.
0: Nee, du
1: ich
0: bist
1: gehe
0: auch
1: aber,
0: böse.
1: Ich gehe noch, wenn ich heute Nacht zu Gott bete, werde ich ihm um Verzeihung bitten.
0: Aber du weißt ja, jetzt sterben alle nicht mit Corona, sondern mit Corona und mit Hitze.
1: Ach ja?
0: Ja, alle.
1: Das ist aber eine besondere.
0: Ja.
1: Ist das ein Bonus?
0: Ja, natürlich. Ich meine, 2 Todesursache im Totenzettel. Mit Corona, mit Hitze. Geiler geht's doch nicht mehr, oder?
1: Nee, das ist geil.
0: Das Robert-Koch-Institut hat festgestellt, sie haben schon wahrscheinlich, also so genau ist das Robert-Koch-Institut, sie glauben, dass sie wahrscheinlich schon 4.600 Hitzetote dieses Jahr gezählt haben.
1: Ach ja,
0: mit Hitze.
1: Das ist ja mehr als Corona-Tote.
0: Ja, ja, mit.
1: Ich glaube ja sowieso, dass diese Menschen, die gestorben sind, ja, dass die an den Nebenwirkungen der Bratwurst gestorben sind.
0: Ja, ja. Weil weil Bratwurst ist ja nicht so gesund. Und
1: nee.
0: Die gab es ja kostenlos zum Pieks dazu. Und
1: richtig.
0: Das kann nur die Todes...
1: Die hatte die Nebenwirkung.
0: Absolut.
1: Und an nichts anderem liegt das.
0: Ja, also da sollten wir vielleicht mal unseren freiheitlich-demokratischen Institutionen einen Tipp geben. Die suchen ja verzweifelt, warum wir so eine Übersterblichkeit haben.
1: Und das war die Bratwurst und ich weiß es
0: jetzt.
1: So.
0: Gabi, du hast den Lauterbach gerettet.
1: Ja, und
0: du
1: ohne Geld mache ich das.
0: Und du kriegst das Bundesverdienstkreuz am Nagel, was die Merkel auch gekriegt hat, mit besonderer Auszeichnung.
1: Das möchte ich nicht.
0: Nee?
1: Nee, ich wollte noch nie haben. Als die Zeiten noch einigermaßen waren, habe ich
0: jetzt
1: schon
0: sei gedacht, vorsichtig.
1: Kriegt ja jeder Vollhorn hier so ein Bundesverdienstkreuz.
0: Sei vorsichtig.
1: Wenn jeder eins kriegt, möchte ich das nicht.
0: Okay.
1: Ich will das Besondere.
0: Ich mache dir jetzt noch einen besonderen Hit.
1: Ja, bitte.
0: Willst du noch was sagen oder soll ich Musik machen?
1: Nee, ich sage nichts mehr.
0: Jetzt gibt es bei uns noch einen Sommerhit.
1: Was ist denn das?
0: Der absolute Sommerhit 23.

0: zu Hause sein.
1: Alles drin, oder?
0: Also der Typ, dass der noch keinen, also wenn da Bohlen mitgebischt hätte, hätte der jetzt 3 Prozesse am Arsch.
1: Mindestens.
0: Der hat mindestens 4 Lieder in einem.
1: Ja.
0: Und was ich besonders an Vincent Groß heißt der, was ich an ihm mag, ist dieses, wenn ich früher angemacht wurde in einer Kneipe im Club, so mit so intelligent, so, na, bist du auch hier? Ne? Und das ist dieses...
1: Männer können nicht mehr.
0: Ich trinke Uso, was trinkst du so? Das kenne ich mindestens seit 10 Jahren. Aber Vincent musste erstmal erwachsen werden.
1: Ja.
0: Ob das der Vincent von Sarah Connor ist?
1: Nee, ich glaube, dass es die Wiedergeburt von Costa Cordalis in Blond ist.
0: Ach, das wäre auch würde ich mal sagen, Glück gehabt.
1: Ne? Also ich meine, Costa Cordalis war damals auch eine geile Nummer. Ich weiß, sogar meine Mutter hat für ihn geschwärmt.
0: Meine auch. Und Costa konnte was.
1: Ja, ja, das konnte er.
0: Costa Cordalis konnte Gitarre spielen hinten. Er hat die hinten am Rücken gehalten, die Buzuki. Und hat dann, und dann ist dieser Lukas rausgekommen.
1: Ne? Mhm. Aber das ist auch netter. Also als ich noch beim Südwestfunk war, habe ich in Baden-Baden gewohnt. Und 2 Straßen weiter haben die Cordalis gewohnt. Also wir haben auch oft gegrillt oder so. Oder dann mal Dieter Thomas Heck im Lauf da oben immer auf dem Schloss, dann immer die Sommerpartys.
0: Ja, ja. Hast du die miterlebt, ja?
1: Na klar.
0: Ach, ich habe da gewohnt, meine Eltern wohnen in Lauf.
1: Echt, ja?
0: Oder am Lauf Aubach ist das ja.
1: Genau, ja.
0: Das Schlössle.
1: Ja.
0: Das war damals zum Verkauf, gell?
1: Ja, und der Dieter Thomas hat zugeschlagen.
0: Ja, ne? Niemand hätte es gewollt. Und der Dieter Thomas, der ist Eizoger. Und als Eizoger ist, hat sich das ganze Dorf aufgeregt, weil er alles rausgeschmissen hat. Jede Intarsien-Sachen und so, dann haben sie gedacht, was ist denn das für einer? Ja, aber Ragnhild hatte ihre puristische Art und Weise, sich einzurichten. Ich weiß nicht, wie die eingerichtet waren.
1: Kann ich jetzt nicht mehr sagen.
0: Also warst du da nicht mal auf dem Klo?
1: Ja, Klo, aber ich war jetzt nicht im ganzen Schloss und so.